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5: Es geht mir gut. Ja, okay, ich war ein bisschen unterwegs gestern, aber da war ja erst Dienstag. Es geht mir gut. Nee, weil ich halt nachts auch nicht schlafen kann, weil es ist ja so warm, es ist ja so heiß und dann. Aber es war Dienstag, deswegen geht mir gut. Was werden das gewesen sein? Höchstens 6 Bier. Also, man darf ja am Dienstag gar nicht mehr als 6 Bier trinken. Das ist ja, glaube ich, gesetzlich geregelt. Das ist vielleicht 8. Es war Zufall, dass da ein paar Leute da waren, die ich mochte und die mich mochten. Es geht mir gut. Nee, ich mache jetzt. Also, es ist auch, der Kaffee ist schon in der Mache und ich habe eine Aspirin genommen und es geht mir gut. Mittwoch, 24. Juni, was wollt ihr? Es ist Sommer. Es geht mir gut. Während der erste Song läuft, gucke ich halt einfach noch zu Hause nach, ob ich irgendwo Hering, mir wäre so nach Hering, wisst ihr, so nach Rollmopsen, irgendwas. Der kann auch ruhig schon älter sein, abgelaufen, das ist egal, das ist, würde jetzt irgendwie, es geht mir gut. Es geht mir gut. Es ist 6 Uhr, 2 nach 6. Guten Morgen, aufstehen. Es ist alles wunderbar. Oh Gott. Oh Gott, ich sterbe.

alles ist tot. Sagen Kopeck aus Schottland. Wegen dieser Band wissen wir auch, dass es Rory Gallagher heißt. 6:06. Schönen guten Morgen. Heute ist Mittwoch, der 24. Juni. Es geht mir gut. Das sind Brigitte Calls Me Baby.

0: So, ich habe ja nicht wirklich Bock jetzt fußballmäßig, aber wir müssen ja, ne? Wobei, Portugal, Usbekistan, hallo, da habe ich voll auf Sieg gesetzt, also das kann ja gar nicht schiefgegangen sein, also 2, 3, 4, wir schauen mal, Tippübersicht, Bürgermeister auf 6, geht's noch? Der Bürgermeister aus der Feelgood-WG ist auf 6. 1, 2, 3, 4. Ich bin auf 64. Das ist... 64 ist nichts. Das ist... 1, aber immerhin sind 2 auf 64. Bin ich ganz allein. Ich bin mit Moses zusammen. Wir beide können weder... tippen noch teilen, wir können nichts. Aber ich habe doch eigentlich... Was habe ich denn wieder falsch gemacht? Ich habe doch hier... Ey. Ja, ich kann die Tabelle auch gar nicht mehr lesen. Ist auch scheißegal. Ist auch wurscht, es ist jetzt so, wie es ist. Ich komme spät, aber dann geht's ab. So, heute ist auf jeden Fall der 24. Heute ist Bosnien-Herzegowina gegen Katar. Ja, da gewinnen die. Natürlich werden die gewinnen. Wird wahrscheinlich nichts mehr nutzen, aber 2-0. Schweiz gegen Kanada, das wird eine harte Nummer. Das gibt ein Unentschieden, das gibt ein 2-2 Unentschieden, sag ich. Und dann müssen wir auch noch 25.06. 0 Uhr Marokko-Haiti. Ja, nichts gegen Haiti. War wirklich mal ein Paradies, aber 0. Und Marokko 3. Schottland-Brasilien wird auch brutal werden. Die Schotten werden ein Tor schießen. Die Brasilianer werden sich schütteln und werden 3 schießen. 25.06. 3 Uhr müssen wir auch noch machen. Südafrika, Südkorea. Das gibt leider nur ein... das gibt ein 2-1 für Südkorea. Und Tschechien, Mexiko. 1-4 sogar. Tipps speichern, das ist wichtig. Die Tipps wurden erfolgreich gespeichert. So, und jetzt Fußballmusik bitte.
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Das waren PA69 und Drunken Masters, die Welt zu Gast bei Feinden, für den Fall, dass ihr sagt, was war das denn jetzt gerade? Hier ist Feelgood FM, für den Fall, dass ihr fragt, was hören wir da gerade? Und die Show heißt Senile Bettflucht, für den Fall, dass ihr fragt, wer ist das? Ich bin gar nicht da. Es ist alles gut. Wir können auch normal. Hier, wir können auch ganz normal. 16 Minuten nach 6. Schönen guten Morgen.

weiß jetzt, wer Moses ist. Wie schön. Beim Fußball-Tippspiel bin ich zusammen mit Moses auf Platz 64. Und gerade hat sich Moses gemeldet. Andrea aus Würzburg hat gerade geschrieben, mein Mann und ich sind Moses. Irgendwie spielen wir immer anders, als wir tippen. Das ist nicht okay. Das ist nicht okay. Mein Mann und ich sind Moses. Andrea und Christoph. Das klingt wie... wie war das nochmal? Ich bin... Ich bin Brian. Ich bin Brian. Meine Frau ist auch Brian. 20 nach 6, Mittwochmorgen. Guten Morgen.

Club de Belugas by Feelgood FM. The beat is a rhythm. Es ist 6.31 Uhr. Schönen guten Morgen, hier ist Feelgood FM mit der senilen Bettflucht. Es hat schon 28 Grad. Und es können im Laufe des Tages heute sogar bis zu 40 Grad werden. Na bravo!

weiß nicht, wie es euch geht, aber ich feiere gerade diesen Song. Ich feiere ihn gerade. Ist ja nichts Besonderes. Carole King, City Streets. Aber ich habe ihn ewig nicht mehr gehört und denk mir, oh, komm, heute Morgen haust du den mal raus. So schön. Ich habe Gänsehaut. Wegen einem Song, wegen einem Lied. Einfach ein Lied am Morgen. Und so schön. City Streets, Carole King. Bin ich alleine mit meiner Meinung? Bin ich ganz alleine? Sagt ihr, nein, wir wollen noch mehr Udo Jürgens haben oder... 6.37 Uhr. Heute ist der 24. Juni. Einen wunderschönen guten Morgen. Der 24. Juni. Ihr wisst genau, was das bedeutet, ja? 6 Monate noch, dann ist Weihnachten. Fick die Henne. Oh, sind Kinder wach? Entschuldigung. Heute ist letzter Tag der Spargelsaison. Vielleicht gebt ihr euch heute noch mal eine Portion Spargel. Spargelsalat kann auch ganz gut sein. Ich weiß, es wird heiß heute. Man mag jetzt gar nicht ans Essen denken, schon gar nicht an warmes Essen. Aber Spargelsalat zum Beispiel, warum nicht? Ja. Heute ist letzter Tag, an dem noch Spargel gestochen wird. Das ist traditionell eigentlich auch schon der Anfang vom Ende. Das ist Winterbeginn. Außerdem ist heute der Tag des Fußes. Ohne Scheiß. Also macht

Time heißt die Nummer. Ist relativ neu von Zoe Amber. Die kommt eigentlich aus der eher klassischen Musik. Tolle Künstlerin, oder? Oh, so früh am Morgen. Schon schön. So früh am Morgen gleich so viel Anspruch. 6.44 Uhr. Hier ist Feelgood FM. Wir kommen zum, ja, allgemein gesagt, Song der Woche. Ich ziehe ja so einen Song die ganze Woche über durch, von Montag bis Freitag. In dieser Woche hat es den alten Roger Taylor getroffen. Er ist alt. Aber er hört nicht auf. Er sagt, nö, ich bin Musiker durch und durch. Ich spiele Schlagzeug, ich kann singen, ich kann alles Mögliche machen. Im September wird es ein neues Album geben vom Queen-Musiker Roger Taylor. Erster Song aus diesem Album heißt Come on Summer, it's party time. Und allein schon des Titels wegen ist dieser Song ganz eindeutig in dieser Woche...

Dirty Bill und The Love I Lost. 6.52 Uhr. Feel Good FM hier mit der senilen Bettflucht und den Fine Young Cannibals. Schönen guten Morgen.

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2: Wunderschönen guten Morgen, es ist 7 Uhr. Herzlichen Glückwunsch all den Feel Good FM-Hörern, die kroatischen Ursprungs sind. Hey! Kroatien hat 1-0 gegen Panama gewonnen. Kroatien ist eine Fußballmacht, schon immer gewesen, ist schon immer gewesen. Herzlichen Glückwunsch all den Fans der portugiesischen Nationalmannschaft. 5-0 gegen Usbekistan. Okay, das ist jetzt keine Kunst, Usbekistan ist nicht so, aber Leute, Cristiano Ronaldo ist am Start. Wisst ihr? Glückwunsch dafür. Glückwunsch allen Kolumbianern, die uns heute Morgen zuhören. 1-0 gegen den Kongo. Und sorry für alle Fans der Three Lions. England hat sich gestern gegen Ghana im wahrsten Sinne des Wortes die Zähne ausgebissen. Kein Durchkommen. Und Glückwunsch all denen, die beim Tippen genauso versagt haben wie ich.
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war schon senile Hitwucht. Jacoustics aus Deutschland und Change Your Mind. Komm, wir machen noch ein bisschen Reggae. Es ist heiß draußen. 7:05. Das hier ist Lucky Dubé. Feel Irie.

11 Minuten nach 7. Mittwoch, 24. Juni. La, la, la, la. Der 24. Juni 2026, das ist unter anderem der 65. Geburtstag von Kurt Smith. Kurt Smith wiederum ist ein britischer Musiker, spielt Bass, er ist auch Sänger und war äußerst erfolgreich innerhalb der Band Tears for Fears. Und Kurt heißt dabei seine, weil seine Mama, glaube ich, Dings gut fand, Kurt Jürgens. Den Schauspieler, könnt ihr euch noch an Kurt Jürgens, nein, das ist sehr lange her, ich weiß, das ist, aber seine Mutter fand Kurt Jürgens toll und hat ihren Sohn dann Kurt genannt. Kurt Smith, heute 65. Geburtstag. Er hat zusammen mit seinem Freund Roland Orzabal Ende der 70er Jahre eine Band namens Graduate gegründet. Aber beide waren unzufrieden, sowohl mit dem, was die Band da gemacht hat, als auch mit den ganzen Umständen. Und dann haben sie zusammen mit Ian Stanley und Emmanuel Elias Tears for Fears gegründet. Und die 80er geprägt wie kaum eine andere Band. Unter anderem mit dieser Nummer hier. Happy Birthday, Kurt Smith. Alles Gute zum 65. Hier sind Tears for Fears. Everybody wants to...

Water Me Down. Das ist Vagabond. Hier ist Feelgood FM, hier ist die senile Bettflucht. Heute ist Mittwoch, der 24. Juni. Der Tag, an dem der digitale Bahnfunk gestört war und deswegen Züge nicht fahren konnten. Also ein ganz normaler Tag.

Das ist der Trommelwirbel, mit dem ihr bitte jetzt langsam aber sicher aus der Kiste kommen sollt, okay? 7.23 Uhr. Schönen guten Morgen, hier ist Feelgood FM. Mit

Dieser Song hat am heutigen Tag eine besondere Bedeutung, because you move me. Züge liegen still. Im Persischen Golf sind um die 1000 Schiffe vor Anker gegangen und können nicht weiter. 16 Airbus A380 müssen wegen Rissen am Boden bleiben. Es bewegt sich praktisch gar nichts mehr. Sag mal, habt ihr wenigstens noch einen E-Scooter oder steht ihr auch einfach nur so da und rührt euch nicht mehr vom Fleck?

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Raspberry Beret, Prince and the Revolution. 7:33 Uhr. Hier ist Julia Darling bei Feelgood FM.

7.37 Uhr. Feelgood FM hier. Guten Morgen. Heute ist Mittwoch, der 24. Juli. Heute, vor 60 Jahren, traten die Beatles in München im Zirkus Kronebau auf. 60 Jahre ist das jetzt her. Damals gab es ein Jugendmagazin namens Bravo. Ich glaube, die gibt es heute. Gibt es die noch? Gibt es die Bravo eigentlich noch? Ich weiß gar nicht. Und dieses legendäre Jugendmagazin hat damals die sogenannte Bravo Beatles Blitztour in Deutschland organisiert. Es war die einzige offizielle Deutschland-Tournee der Band. Innerhalb von 3 Tagen, also vom 24. bis zum 26. Juni, waren John, Paul, George und Ringo

Eigentlich ganz schlimm, weil die müssten alle mal zum Friseur. Die Beatles. Vor 60 Jahren in München. Oi. Kinder, wie die Zeit vergeht. Gleich ist es 20 Minuten vor 8. Hier sind die Beatles.

0: Das ist Diesel bei Feelgood FM und Tip of My Tongue, 7.47 Uhr. Oh, Boeing-Zeit. Feelgood FM hier mit der senilen Bettflucht. Guten Morgen. So, dann wollen wir auch noch kurz an Herbert Grönemeyer erinnern, der 70-Jährige, der frischgebackene Träger des Deutschen Nationalpreises. Ich wusste gar nicht, dass es diesen Preis gibt, ganz ehrlich. Der Deutsche Nationalpreis, den hat Grönemeyer bekommen für sein gesellschaftliches Engagement. Und er war persönlich zugegen, hat eine Rede gehalten und hat für einen optimistischen Blick in die Zukunft plädiert. Ey, sagt ein 70-Jähriger. Er hat gesagt, ich bin ein knackiger, mittelalter, weißhaariger, 70-jähriger Mann aus der Boomer-Generation. Ich trage eine große Verantwortung für die mir folgenden Generationen und die trage ich gern. Und dann hat er uns im Prinzip Mut gemacht, also euch und mir als Gesellschaft. Er hat gesagt, die Gesellschaft ist prallvoll mit demokratischen, humanistischen Elementen und an die gelte es sich zu erinnern. Wie damals 2015, als die Menschen in ganz Deutschland den Geflüchteten in Notlagen entgegengekommen sind, sie aufgenommen und sich um sie gekümmert haben. Ja, heute sind viele von denen in Lohn und Arbeit, zahlen in die Sozialsysteme ein. Das vergessen allerdings viele Menschen. Und viele haben auch schon vergessen, wie das damals mit Herbert Grönemeyer angefangen hat. Könnt ihr euch noch erinnern, damals vor 168 Jahren hat Herbert Grönemeyer unter anderem diesen unfassbaren Song von sich gegeben. Und der soll euch jetzt allen ein bisschen Appetit machen.
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Mensch, da geht der Durst, die Currywurst. 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

So. Und für den Fall, dass ihr um 8:09 jetzt Hunger bekommen habt, ey, dann macht doch Frühstück. Wir machen zusammen Frühstück, okay? Ihr seid doch textsicher.

Das ist unsere wöchentliche Hymne. 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And it's called Frühstücken. Alle jetzt.

0: schmiert sich doch das Nutella-Brot fast von selber. Was essen wir?
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0: Jawohl.

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5: Ausgabe Mittwoch, 24. Juni, es ist 8 Uhr. Schönen guten Morgen. Mittlerweile dürfen ja dann doch alle wach sein. So zumindest geht's aus meinem WhatsApp-Nachrichtenverlauf hervor. Alle sind wach. Alle tragen kurze und noch kürzere Klamotten. Kein Wunder. Heute sind in einigen Teilen des wundervollen Feel Good FM-Landes durchaus 40 Grad und mehr drin. Und bei mir läuft die Klimaanlage auch schon seit einer Stunde.

Komplettement fou von Yell. 8 Minuten nach 8. Schönen guten Morgen. La la. So. Ich weiß jetzt gar nicht, wo genau, aber irgendwo in der weiten Welt ist eine Liste aufgetaucht mit den 30 größten Schwachköpfen aus dem Bereich der Musik. Die 30 absoluten Vollidioten in der Musik. Und das ist schon sehr erstaunlich. Da hat sich jemand wirklich Gedanken darüber gemacht. Wer ist nicht ganz sauber? Wer hat echt einen an der Wahl? Auf Platz 30, das verwundert mich tatsächlich ein klein bisschen, ist Neil Young. Neil Young. Er ist zwar ein Aktivist und das wird respektiert, aber er hat halt auch so ein unglaubliches Ego. Er ist offensichtlich sehr eingebildet und führt sich auf. Das gleiche gilt auch für Ben Morrison auf der 29, Dee Snider von Twisted Sister auf der 28, Geoff Tate von Queensryche 27, Eric Clapton, das war mir auch klar. Dann geht's weiter mit, was haben wir denn hier noch? Hank Williams Jr., Don Henley von den Eagles. Ted Nugent, Liam Gallagher von Oasis ist auch auf der Liste. Kid Rock ist nur auf Platz 13. Den hätte ich eigentlich an 1 gesetzt, ganz ehrlich. Kid Rock ist der größte Idiot auf der Welt. Kid Rock ist so dumm, das gibt's gar nicht. Also das ist, das gilt auch für Courtney Love. Die steht auch auf der Liste, genauso wie Gene Simmons von Kiss. Iggy Azalea, Gary Glitter, klar. Ike Turner von Spectre, Robin Thicke. Justin Bieber ist da drauf, auf 4, Justin Bieber, auf 3, Kanye West, ja, den hätte man eigentlich auch auf 1 setzen können. Chris Brown ist mit dabei und wer ist auf Platz 1? Es ist tatsächlich Axl Rose von Guns N' Roses. Er gilt als der schlimmste und der schwierigste Musiker aller Zeiten. Er sabotiert alles Mögliche, er hat Kontrollprobleme, er ist jähzornig, er hat zwar ein unbestreitbares Gesangstalent, aber er ist unpünktlich, er beginnt seine Konzerte regelmäßig mit stundenlanger Verspätung oder sagt sie in letzter Minute ab und hat Veranstaltern schon Millionen von Dollar gekostet und Fans in Rage versetzt. Er ist ein Rechtsstreiter, er wird ständig verhaftet, er sieht aus wie ein Arsch, er nimmt Drogen, er behandelt seine Frauen schlecht und überhaupt ist er völlig zu Recht auf Platz 1, völlig zu Recht. Trotzdem spiele ich jetzt was von Guns N' Roses. Er gehört halt einfach mit dazu zur Musikgeschichte. Hier sind Guns N' Roses. Since I don't have you.

sind The Wallflowers bei Feel Good FM, One Headlight. Die Band wird angeführt vom Sohn von Bob Dylan. So, wir können noch so ein bisschen familiär bleiben, weil ich gerade eben einen Artikel gelesen habe über über Keith Richards von den Rolling Stones. Der ist ja kürzlich, tatsächlich vor ein paar Wochen, man mag das nicht glauben, aber er ist Urgroßvater. Keith Richards ist Urgroßvater. Er ist jetzt 82 Jahre alt und hat neulich ein Interview gegeben. Und da hat man ihn auch gefragt, wie kann es nur sein, dass du ihn nach all dem, was du, also bis 82, es gibt keine Drogen, die du, glaube ich, nicht genommen hast. Wieso bist du immer noch, und wieso bist du jetzt Urgroßvater und es kommt ein neues Stones-Album und hin und her. Und er hat in diesem Interview gesagt, er hat erst auf seinen Körper gehört, kurz bevor dieser um Hilfe schrie. Also, damit hat er seine Langlebigkeit begründet. Er hat gesagt, ich meine, es war nicht mehr weit, oder ich war nicht mehr weit vom Ende der Landebahn entfernt, bevor ich um Hilfe schrie. Aber, sagt Keith Richards, man neigt dazu, das Tempo zu drosseln, wenn man weitermachen will. Man dosiert seine Kräfte. Deswegen hat er, er ist jetzt 82, vor 6 Jahren, mit dem Zigarettenrauchen aufgehört. Plötzlich, sagte er, hatte ich das Gefühl, dass ich nach all den Jahren des Rauchens, denn, weißt du, ein Mann raucht nun mal, mit diesem albernen Ding im Mund herumsaß und dachte, wie kindisch. Das hat mich alles mehr als alles andere abgeschreckt. Obwohl ich immer noch Gras rauche, mit 82, kifft er. Und in diesem Interview, das hat er letzte Woche gegeben, sagt er, diese Woche trinke ich nichts. Ansonsten schon, aber nur in Maßen. Also ich trinke wenig, aber oft und dann viel. Und zum Schluss hat er gesagt, er nimmt nur noch eine Tonne Heroin pro Tag. Das war natürlich ein Scherz. Wer Keith Richards kennt, weiß, es müssen 1,5 Tonnen Heroin am Tag sein. Hier sind die Rolling Stones. Bei Feel Good FM und Start Me Up. 8:22 Uhr.

0: Throw your hands in the air von Flip the Script.
1: Destination unknown.
0: Hier ist Feelgood FM. 8:30 Uhr. Schönen guten Morgen.

Dance-Klassiker von Alex Gaudino zusammen mit Crystal Waters. Destination Calabria. So, jetzt gibt's ein bisschen japanische Musik am Morgen hier in der senilen Bettflucht. Ja, ich habe japanische Musik für euch. Wird euch gefallen, macht euch keine Sorgen, braucht keine Angst haben. Warum spiele ich japanische Musik? Weil es eine gute Nachricht gibt für nicht nur japanische Künstler, sondern alle Künstler weltweit, deren Musik in Japan gespielt wird, öffentlich, in Bars zum Beispiel, in Diskotheken, aber eben auch bei Konzerten. Denn, und ich wusste das nicht, Japan ändert das Urheberrechtsgesetz. Jetzt bekommen Künstler und Plattenfirmen erstmals Tantiemen für öffentliche Aufführungen. Das gab es vorher nicht. Das ist bei uns völlig normal. Ihr wisst, dass Bars und Restaurants und jeder, der Musik spielt oder Clubs, in denen Bands spielen und so weiter, die müssen alle GEMA bezahlen. Und dann dürfen Bands sagen, wir haben da live gespielt und zwar die und die Songs. Und dann bekommen sie dafür auch ein bisschen Geld. Okay? Also jetzt nicht nur vom Veranstalter, sondern auch von der GEMA eben. In Japan war das bisher nicht so. In Japan konnte jeder nach Belieben Musik spielen in seinem Laden und Bands konnten auftreten, haben aber nichts dafür bekommen. Also natürlich Eintrittsgelder und so, aber es gibt eben diese Tantiemen, öffentliche Aufführung von Musik. So, ja? Und das ist jetzt verabschiedet worden. Ein neues Urheberrechtsgesetz. Und jetzt haben Künstler und auch Plattenfirmen ein Recht auf öffentliche Aufführung beziehungsweise bekommen erstmals Tantiemen dafür, wenn Tonaufnahmen an öffentlichen Orten in Japan abgespielt werden. Das ist krass. Ich wusste nicht, dass das in Japan bisher überhaupt nicht ist. Jetzt auch vorbei. Und deswegen jetzt ein bisschen japanische Musik. Was wird er jetzt machen, der Matuschke? Was wird er da jetzt auflegen? Jetzt überlegen alle, japanische Bands, was könnte er da spielen? Was habt ihr wahrscheinlich nicht auf dem Schirm? Macht aber nix. Das hier ist Musik aus Japan. Pizzicato 5. Happy Sad. Mittwoch, 24. Juni, 8:35 Uhr. Guten Morgen.

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1: Na dann, gutes Gelingen beim Frühstück. Jeder frühstückt ja auf seine Weise. Das waren Nina Chuba zusammen mit Juju und Wildberry Lili im kleinen Remix.

Paula Amma by Figured FM. You might need somebody. Alles, was wir heute brauchen, ist ein schattenspendender Schirm, denke ich.

Da sind wir alle, die Eels und my timing is off. Im Oktober kommt ein neues Eels-Album raus übrigens, ihr 16. Cookie Happened heißt es. Und es gibt einen ersten Song da draus, der heißt Cap in Hand. Wollen wir den neuen Song von den Eels hören? Habt ihr Bock drauf? Um 9:09? Na ja, komm, das kann man schon machen. Ganz neu von den Eels. Cap in Hand. Bei Feel Good FM.

ganz neu von den Eels, Cab in Hand. Ich habe auch noch eine weitere Neuigkeit für euch, betrifft unser Programm. Also 17 Uhr meldet sich der Doktor mit dem Feelgood-Faktor. Das ist noch normal, das ist alles so, wie es immer ist, bis 20 Uhr. Aber heute Abend, 20 Uhr, ist dann Axel nicht da, der ist verhindert. Und deswegen gibt's Come Together mit Mash Mike. Ihr solltet euren Grillabend dahingehend ausrichten. Ich bin dann mal raus. Danke für die Aufmerksamkeit. Schönen sonnigen Tag euch. Bis morgen, pünktlich 6 Uhr. Hier ist noch Tom Odell. Don't let me go. Doch, ich muss jetzt...

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1: Der Doktor hat jetzt Zeit für Sie.

Shape of a Heart. Ich mache hier gerade das berühmte Herzchen mit den beiden Händen. Könnt ihr sehen? Ist genau vor dem Mikrofon. Eigentlich müsstet ihr es sehen können. Schönen Nachmittag. Hallo, meine Lieben. Zwei Stunden Feelgood-Faktor. An diesem überwiegend heißen Mittwochnachmittag.

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Ich bekomme am Wochenende ja viel Besuch. Meine Tochter reist an mit ihrem Verlobten und noch ein paar Freunde mit dazu. Und ihr wisst ja, wie das ist, je näher der Besuch rückt, umso schneller erledigen sich Hausarbeiten. Hausarbeitstechnisch bin ich ja wirklich ein Highlight. Behaupte ich jetzt einfach mal. Also wir hatten hier mal vor Jahren, hatte ich mal eine Putzhilfe engagiert. Die war dann dreimal hier und nach dem dritten Mal hat mein Sohn dann zu mir gesagt, Papa, du weißt schon, dass du viel besser putzt als die, gell? Ich habe das dann als Kompliment genommen. Ich mache alles selber. Und jetzt kam ich heute auf die glorreiche Idee. Ich bin im glücklichen Besitz von immer noch schneeweißen Leinenvorhängen. Und ich dachte mir, ja, die bräuchten es mal wieder. Die habe ich jetzt 6 oder 7 Jahre, habe ich die. Die sind echt wunderschön. Und seit 6 oder 7 Jahren passiert immer mit ihnen das Gleiche. Nachdem meine Waschmaschine für die nicht groß genug ist, fahre ich hier 2 Ecken weiter in den Waschsalon, lade jeweils 4 von diesen Vorhängen in eine Waschmaschine hinein, wasche sie bei 60 Grad und lasse sie dann 20 Minuten im Trockner, dass sie nicht so ausgedörrt sind und dann hole ich sie wieder ab und dann fahre ich nach Hause und hänge sie auf. Genau das Gleiche habe ich heute gemacht und ich kann es mir nicht erklären und die Vorhänge sind stumm, sie sprechen auch nicht. Jetzt sind sie plötzlich nach so langer Zeit und nach so vielen Wäschen handgemessen mit dem Metermaß 8,2 Zentimeter kürzer. Jetzt sind sie plötzlich eingegangen und ich weiß nicht, wie das passieren kann. Aber weißt schon, ich habe nicht gekocht oder so. Wahrscheinlich haben die neue Trockner mit zu viel Hitze. Auf jeden Fall sind sie schneeweiß, schaut unten halt jetzt nur scheiße aus.

0: The Heavy, A Short Change Hero. Kommen schon die ersten Tipps rein. Andrea schreibt mir gerade, da musst du jetzt eine Borte dran nähen. Da fielen mir dann sofort meine Schlaghosen aus den 70ern ein, an die meine Mutter dann unten eine Borte dran genäht hat, weil sie ansonsten nicht lang genug gewesen waren für die Plateauschuhe. Das sah, also zwischen uns, ungefähr genauso scheiße aus damals wie die Vorhänge jetzt.
1: Ohne Borte.

Hupsi. Das gehörte nicht zum Song. Das war ein unerwarteter Ausrutscher. Ich bin quasi vom Knopf abgerutscht. Das war die neue von Chaka Khan. Boogies in my soul. Kräftig unterstützt von dem Herrn, der ganz offensichtlich zwischendurch mal eine kleine Rauchpause eingelegt hat und ins Studio gefahren ist mit Snoop Dogg.

Eddie Money im Feelgood Faktor. Nächstes Thema: Fußball. Weltmeisterschaft. Tippspiel. Eins nach dem anderen. Die letzte Spielrunde, die sechste Spielrunde, ist ja zu Ende gegangen und da hat einer, der macht Boden gut wie Hutze, David Cooper heißt der gute Mann, der hat's geschafft, 23 Punkte hat der geschafft in der sechsten Spielrunde. Das ist der neue Spitzenreiter an Spieltagspunkten. Bis jetzt waren 20 immer schon relativ viel, aber 23 hat noch keiner geschafft. Der hat sich jetzt hochgeschoben auf Platz 39. Der David dahinter ist Pinselin 007. Bei der habe ich mir gestern noch einen großen Schiefer eingezogen, weil ich gesagt hatte, keiner hat 5-0 getippt für Portugal. Doch, das bitte ich nochmal zu entschuldigen. Und oben an der Spitze, da hält sich weiterhin und hartnäckig der Meister 1966 mit 22 Punkten, punktgleich mit Dein. Und wo bin ich? Ich mag gar nicht mehr nachschauen. Ich muss jetzt schon scrollen, um mich finden zu können. Das langweilt mich irgendwo da. Aber noch auf der ersten Seite im Mittelfeld hinter mir. Nein, jetzt ist der Effe ist an mir vorbeigezogen. Das ist das Allerschlimmste. Der Effe und der Bürgermeister sind vor mir. Oh. Weil sie aber auch alle verkehrt spielen. Nicht so, wie ich das gerne hätte. Man kann ja auch während der Fußball-WM viel Geld verdienen, wenn man Sportwetten tätigt. Man kann aber natürlich auch genauso gut viel Geld verlieren. Da gab es ja bei dem Spiel Spanien gegen Kap Verde den Herrn, der beim englischen Wettanbieter William Hill 1 Million auf Spanien gesetzt hatte für einen Kurs von 1,09. Der hat sich das ganz einfach ausgerechnet. Die können gar nicht verlieren. Ich spiele 1 Million und kriege dann 1.090.000 zurück. Wo kriege ich schon mal so viel Prozente auf der Bank? Ja, dann war es halt nun entschieden. Und gestern ist William Hill schon wieder reicher geworden, denn gestern gab es einen, der konnte sich alles vorstellen, aber nicht, dass England nicht gegen Ghana gewinnt und hat mal 900.000 Pfund auf die Engländer draufgeschnalzt. Und auch der muss jetzt wahrscheinlich schauen, wo er noch ein paar Bitcoins herkriegt, um die nächste Wette zu finanzieren. Sei es drum, nächste Spielrunde beginnt, die siebte beginnt heute mit diversen Partien. Heute ist auch der Tag, wenn ihr das noch nicht gemacht habt im Tippspiel, die Kandidaten, die ihr auswählt, wer kommt denn ins Halbfinale und wer wird Weltmeister, müssen eingetragen werden. Und zwar bis wann? Und zwar bis, um ganz genau zu sein, bis 21 Uhr, bis das erste Spiel des heutigen Abends angepfiffen wird. Und da spielt Katar gegen

Alm von Bosnien, aber nicht aus Herzegowina. Das ist auch ganz auffällig bei dem Lied. Bosnien-Herzegowina heute also um 21 Uhr gegen Katar. Und ebenfalls um 21 Uhr, jetzt laufen Spiele gleichzeitig, die Schweizer gegen Kanada. Und dann um Mitternacht, ja sag mal, wie viele Spiele sind denn heute eigentlich? Um Mitternacht Marokko gegen Haiti. Und Schottland gegen Brasilien und dann um 3 Uhr früh die Tschechische Republik gegen Mexiko und Südafrika gegen Südkorea.

0: ball into the goal. So geht das Spiel. Das Runde muss ins Eck gehen. Dann kommt gerade die heiße Info rein.
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0: Das waren Links und Kick the Ball. Ja, die heiße Info, also bei 4 WM-Spielen droht massiver Schummelfußball. Lasst das vielleicht in eure Tippüberlegungen mit einfließen, denn wenn sich die Gegner quasi vorher auf ein Bier treffen und sich einigen und würden unentschieden ausmachen, dann sind beide Mannschaften weiter. Das riecht nach Infantino. Ja, und die Türkei klagt ja ganz bitterlich momentan, dass sie jetzt quasi wegen dieser neuen Regelungen, die es da gibt für die WM, quasi, auch wenn sie jetzt gewinnen würden, ihr letztes Spiel, keine Chance mehr auf die Endrunde haben. Da sage ich jetzt mal so, wenn du 62 Mal aufs Tor schießt in 2 Spielen und triffst nicht einmal rein, dann hast du es eigentlich nicht anders verdient, als dass du nicht mehr mit dabei bist. Und die größte Bombe, die ist heute geplatzt, der Weltmeister, der zukünftige, dreht sich jetzt wahrscheinlich schon im Trainingslager an die Wand und denkt sich, muss das sein? Denn der eine, der so beliebt ist, Gianni Infantino, hat heute bekannt gegeben, dass der Weltmeisterpokal dann von ihm zusammen mit dem anderen Arschgesicht von Donald Trump überreicht werden wird. Das schmälert natürlich die Freude auf dem Pokal jetzt.

Ja, ja. Fuck you, Gianni. Fuck you, Donald. Kommt gerade die Frage rein, was denn wäre, wenn der Iran Weltmeister wird? Dann überreicht Donald Trump den WM-Pokal und nochmal 400 Milliarden zusätzlich obendrauf. Geschätzt.

Sam Ryder und More. Noch als kleine Zusatzinfo, das erste Spiel des heutigen Abends, Bosnien gegen Katar, gehört nicht zu denen, die eventuell abgeschworen sind. Kann nicht passieren. Einer von denen muss quasi zwangsweise gewinnen, wenn man dann noch Gruppendritter werden möchte. Es könnte natürlich

The Bad Boys of Radio, die FM Rebels mit Claudia Kane. In Kürze ein neuer Track, der hoffentlich dann auch das musikalische Sommerloch füllen wird. FM Rebels und Claudia Kane. Die nächste wird dann heißen Tell You When I'm Done. Und die ist auch neu. Billy F. Gibbons. The Brown Paper Bag.

0: Der Tag ist ein besserer mit etwas Musik von Jimmy Barnes. I die to be with you tonight. Das war die erste Stunde vom Feelgood-Faktor heute am Mittwoch. Zwei gibt's noch. Und dann der Mittwochabend heute ein anderer als sonst. Nachdem der Axel immer noch Installationsarbeiten an seinem nigelnagelneuen Mini-PC vorzunehmen hat, ist heute Abend ab 20 Uhr an der Mesh-Mic hier. Der Mesh-Mic. Mesh-Mic. Come together with Mesh-Mic ab 20 Uhr. Und jetzt die Geburtstage.
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0: Jeff Beck, das Geburtstagskind des Tages.

McLaren in New York, Stevie Wonder mit Jeff Beck an der Gitarre. Das war nun mal sein Instrument. Viele Kollegen haben ihn als Guitarist bezeichnet. Also ein Gitarrist, den andere Gitarristen bewundern. Hat viel geschaffen in seiner Zeit, 8 Grammys gewonnen, 2-mal in die Rock'n'Roll Hall of Fame aufgenommen worden, einmal mit den Yardbirds und einmal als Solokünstler. Und vor 3 Jahren ist er mehr als überraschend im Alter von 79 Jahren verstorben. Eine bakterielle Meningitis, eine Hirnhautentzündung, war die Todesursache. Und das Tragische war, dass er wenige Wochen vorher noch total gesund war und mit Johnny Depp, mit einem guten Freund von ihm, auf Tour gewesen ist. Manchmal steckst du nicht drin im Leben. Ich habe hier noch eine von meinem Geburtstagskind des Tages, von Jeff Beck, zusammen mit seinem guten Freund, mit Johnny Depp. This is a song for Miss Hedy Lamarr.

0: Das ist die Gitarre von Jeff Beck, der heute seinen 82. gefeiert hätte. Und 84 Jahre wird Arthur Brown.
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0: ein sogenanntes One-Hit-Wonder von Arthur Brown und seiner Crazy World.
1: Fire!
0: 81 wird ein Mann aus Hatfield in Herefordshire in England, Colin Blundstone, der Sänger der Zombies.

Gumbies und Colin Lunstone. Dann auch ein ganz großer des Musikgeschäfts. Ein Drummer hat einer Band, einer legendären Band, seinen Namen verliehen, gegeben. Mick Fleetwood, der Gründer von Fleetwood Mac, wird 79 heute. Da könnte man jetzt viel spielen von ihm, von Fleetwood Mac, aber das mache ich nicht. Ausnahmsweise mal was von ihm.

Fleetwood, You Weren't In Love With Me. Aber er war ganz oft verliebt und auch ganz oft verheiratet. Es ging schon in den 70ern los. Da war er zweimal verheiratet mit Jenny Boyd. Jenny Boyd war die Schwester von Patty Boyd. Patty Boyd war die Ex von George Harrison und danach von Eric Clapton. Und dann hatte er 77, 78 eine heimliche Affäre mit Stevie Nicks. Obwohl Mick aber noch mit Jenny verheiratet gewesen ist. Und danach hat er sich ausgerechnet in die beste Freundin von Stevie Nicks verliebt, in Sarah Recor. Und er hat sie dann auch geheiratet. Also der hat auch gern geheiratet, der Mick. Und dann hat er eine Dame getroffen, ganz weg vom Business, Lynn Frankel. Mit der war er dann 20 Jahre lang verheiratet. Und aus der Beziehung hat er auch seine Zwillingstöchter Ruby und Tessa. Und zum letzten Mal geheiratet hat er letztes Jahr seine aktuelle Partnerin, Elizabeth Jordan. Das kannst du dir in den wildesten Träumen nicht vorstellen, sowas. Patrick Moras hat das Keyboard gespielt, einige Jahre lang, für die Moody Blues. Über 78 heute.

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Die Moody Blues mit Patrick Moras am Keyboard. Dann kommen wir zu John Ilsley. Der ist Bassist. Der war der Bassist der Dire Straits über viele Jahre. Macht aber auch selbst Musik und singt selbst. Dann hört man ihn auch mal. Das ist er hier aus seinem Soloalbum. John Ilsley. It's a Long Way Back. Und ja, auch bei ihm hört man, wo er herkommt.

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habe ich zweimal live gesehen. Da, wo man sie sehen sollte, in Kingston auf Jamaika. Und Derek Ducky Simpson, der Frontmann, feiert heute seinen 76. Und ein bisschen jünger und jetzt nicht ganz so Roots-Reggae-mäßig unterwegs, aber schon auch, ich würde sagen, Popular-Reggae. 1957 wurde

Andy McCluskey ist der Nächste auf der Liste. Mein Jahrgang, 59er, Singer, Songwriter und Bassist bei der Band, die kurz OMD heißt, aber eigentlich Orchestral Manoeuvres in the Dark.

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Tears for Fears. Mal nicht mit Everybody Wants to Rule the World oder Shout oder. Kurt Smith feiert Geburtstag, seinen 65. Er spielt den Bass bei dieser Band. Und 59 wird Jeff Sees. Der war ein paar Jahre lang bei den Black Crowes. Und auf der Nummer hört ihr seine Gitarre.

Black Crowes mit Jeff Sees an der Gitarre. Noch ein Gitarriero hat Geburtstag, ebenfalls 67 geboren, aber der ist bei mir durchgefallen. Richard Kruspe spielt bei der falschen Band. Der spielt bei Rammstein. Da gehe ich doch lieber gleich weiter zu Empu Vuorinen, geboren in Kitä in Finnland. Der feiert seinen 48. Und seine Band, die heißt Nightwish.

Tempo-Vorinnen und Nightwish, seine Band, und Tarja Turunen ist die Dame mit der tollen Stimme. So, das waren die Geburtstage. Einen habe ich noch, der hat das andersrum gemacht. Der hat sich den 24. Juni vor 2 Jahren als Tag des Ablebens ausgesucht. Shifty Shellshock hatte eine ganze Menge Drogen zu Hause und hat sich gedacht, die nehme ich jetzt alle auf einmal, mal schauen, was passiert. Tja, was ist passiert? Overdose. Come on. 1, 2. 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

Crazy Town und a Lollipop Porn. Und noch ein Ereignis des 24. Juni 1992. Ein Mann erhält im Alter von 43 Jahren sein Diplom von der Hicksville High School in New York. 25 Jahre, nachdem er die Schule verlassen hatte und das Diplom nicht bekommen hatte damals, weil er nämlich in Englisch keine Punkte erreicht hatte und total versagte. Daraufhin hatte er sich entschlossen, Arbeitsproben einzureichen, um vielleicht im Nachtrag seinen Abschluss noch zu bekommen. Und die Highschool hat gesagt, ja, das machen wir. Billy Joel.

So glad to be alive right now. Brad Paisley mit Eddie Pratt. Der Mann hat gestern in München ein Konzert gegeben auf dem Tollwood, das von Experten als Mega-Konzert beschrieben worden ist. Er spielt Gitarre wie vom anderen Stern, heißt es. Brad Paisley. Wenn ihr ihn gern sehen möchtet in München, dann seid ihr jetzt leider zu spät dran. Und in München ist es heiß. 35 Grad plus. Ah. 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Quasi Summer Nights in June.

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1: Summer Nights in June, neues von Jonah Murray. Und auch die hier ist neu. Meet Me in Love, neues von den Blossoms.

So, und dann habe ich noch was Neues. Das musst du dir jetzt mal geben. Das hat mir gestern Abend mein Freund Pavlos, der Grieche aus Thessaloniki, zugetragen. Und ich hatte davon überhaupt keine Ahnung bisher. Bayerisch. Die bayerische Sprache, da gibt es jemanden, der ist aus Regensburg, der sagt, bayerisch ist sowas wie das deutsche Patois, also diese Sprache, die man auf Jamaika spricht. Denn bayerisch ist leicht wie eine Feder, sanft wie eine Gitarre, hart wie ein Prügel, aber auch schnittig wie eine Schere. Er selbst heißt Lenny Soldier, arbeitet zusammen mit Größen aus dem weiß-blauen Land wie Stefan Dettel oder La Brass Banda. Seine eigene Combo heißt Unlimited Culture. Und das ist bayerischer Reggae. Wenn ihr nicht so viel versteht, tut's mir jetzt leid, aber

einer der wenigen Züge, bei dem man sich darauf verlassen kann, dass er auch pünktlich ist. Der von Clint Eastwood. Stop the Train. So, wir haben noch 40 Minuten bis zum Mittwochs-Mesh Mike, der euch heute zwei Stunden lang von 22 bis 22 Uhr unterhalten wird hier mit der Frage Rüschel oder Gosmas.

0: Neues von Roger Taylor. Come on, Summer, it's party time. 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

Yakaran und Water in the Sun. So, gute Nachrichten. Nach Jahrzehnten des Stechens, des Surrens, des Nervens haben Wissenschaftler doch jetzt endlich einen sinnvollen Verwendungszweck für Mücken gefunden. Man glaubt's gar nicht, was die Wissenschaft und die Technik heute alles schafft, ne? Die Forscher nutzen dabei den Stechrüssel weiblicher Mücken. Also genau dieses Werkzeug, mit dem diese kleinen Mistviecher normalerweise in unsere Haut reinbohren und Blut saugen. Nach dem Tod der Mücke wird dieser winzige Rüssel jetzt als extrem feine Düse für einen 3D-Drucker verwendet. Das nennt sich 3D-Necroprinting. Und die Strukturen, die sich damit drucken lassen, die sind etwa 20 Mikrometer dünn. Das ist ungefähr halb so breit wie ein menschliches Haar. Und die ersten Tests, da haben sie es geschafft, Wabenmuster, Ahornblätter, filigrane Gerüste für die medizinische Forschung herzustellen. Und der Clou an der ganzen Geschichte, diese Mückendüsen sind natürlich erstens viel günstiger, weil von den Viechern gibt's ja genug. Und zweitens wären sie auch noch biologisch abbaubar. Vielleicht kann man auch die persönlich Erschlagenen, muss man aber aufpassen, dass der Rüssel nicht verletzt wird, ab

wir dann noch genügend Zeit beim Übergang ins nächste Leben oder wo immer auch wir dann hinkommen werden. Jetzt kommen wir erstmal zu Jürgen Bärs Perlen. Ich habe im Angebot, was habe ich denn hier? Die Nummer 6 vom vergangenen Samstag, Jesse Collins, My Ex's Mama Loves Me.

0: Jesse Collins, My Ex's Mama Loves Me. Wow. Bei der hat sie noch einen Stein im Brett. Und die Perle 5, ein begnadeter Rocksänger aus Irland, heißt Dan Byrne, unter anderem auch Frontmann von Marty and the Death Punch.
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0: Jürgens Nummer 5 mit einer Nummer aus seinem aktuellen Soloalbum. Dan Byrne und Praise Hell.

Dan Byrne, I Praise Hell, eine Nummer aus seinem aktuellen Album, das auch gerade vor 2-3 Wochen erschienen ist. This is where the show begins, heißt es. Und das ist, wo die Show jetzt dann gleich endet, in 12 Minuten. Rüschel oder Kosmos, 2 Stunden Come Together mit Mesh Mike warten auf euch. Dann kommt der Wolfman um 22 Uhr, selbstverständlich. Und morgen früh um 6, selbstverständlich, könnt ihr wieder auf die senile Art und Weise Bett flüchten mit Matthias Matuschek.

So, und das war noch eine aus der neuen von Shinedown, die da 8 heißt, die LP. So glad that you asked. Das war's von mir. Dankeschön fürs Zuhören. Viel Spaß mit dem Mesh-Mic. Tipps abgeben nicht vergessen. Und dann bis morgen.

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0: Mittwochabend, 24. Juni 2026. In Vertretung für Axel Schrul.
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0: Mal wieder ein Come Together. Hier bei Feel Good FM. Mit dem Mischmichel live aus Igging am See. Und da gibt es auch keine kleinen Lügen zu erzählen. Nein, es ist verdammt heiß hier bei mir mal wieder. Aktuell 31,4. Gerade ist es auf 0,5 gesprungen. Ich glaube zwar, es liegt so ein kleines bisschen an dem Verstärker, auf dem das Temperaturmessgerät steht. Da wird auch Hitze ausgeblasen. Keine Ahnung, wie man sagen soll. Und ich denke mal, das Thermometer nimmt diese Hitze auf. Also 31,5 Grad bei mir hier gerade am Sendepult. Und unterm Kopfhörer, denke ich mal, muss man noch 1-2 Grad addieren. Und dann kann ich noch berichten, dass ich nach der Arbeit kurz ein kleines bisschen am Seeufer war hier in Igging. Am Seeufer, im Seeufer, das ist ein Lokal, das sich so nennt. Es ist eben am Seeufer, aber eigentlich heißt es eben im Seeufer. Ach Gott, ich rede schon wieder so ein Zeug. Egal. Ich wünsche euch einen schönen Mittwochabend und mach einfach in den kommenden 2 Stunden tolle Musik. Ich hätte auch einen alten Hodern vorbereitet. Und ansonsten steht das Ganze heute unter dem Motto Rüscherl oder Goasmas. Je nachdem, was ihr bevorzugt. Ich habe aktuell einen Vitaminsaft aus Gründen hier stehen.

Ansonsten könnt ihr gerne jederzeit in Kontakt treten mit mir. Ihr wisst, wie das geht, und ich wünsche euch wie immer guten Empfang. Jetzt mit den Crystal Fighters zusammen mit Claptone.

0: das eine schöne Nummer von Monrovia mit Heavy Food. Das Ganze live eingespielt für irgendein Public Radio namens WFUV. Und wir sind gerade alle noch so ein bisschen in der Abklärungsphase, was ihr denn bevorzugt für einen Aufguss, also Rüschall oder Kosmas. Bevor wir das klären, muss ich jetzt mal kurz was anderes klären. Ich versuche mal kurz einen Hörer live anzurufen. Ich hoffe, das funktioniert einigermaßen. Ich habe das natürlich wie immer ohne Vorwarnung gemacht. Es müsste sich eigentlich der Jürgen gleich bei mir melden. Hallo Jürgen.
1: Servus, der Kirill, ja, grüß dich. Also Jürgen weiß ich auch irgendwie.
0: Ja, genau, aber Spitzname ist der Kirill, gell?
1: Ja, genau. Grüß dich, Michi.
0: Servus. Du, wir sind gerade live von hier. Ich hoffe, du weißt Bescheid. Alles, was du sagst, geht jetzt raus an die werte Hörerschaft.
1: Ja, wir sitzen mal auf der Terrasse, essen unser Gemüseomelett, aber wir sind mal keine Vegetarier.
0: Okay, das ist schon mal ein Ansatz.
1: Und wir hören natürlich deine Sendung, deswegen habe ich schon wieder reklamiert. Ich weiß, ich bin ekelhaft.
0: Nein, um Gottes Willen, deswegen rufe ich an. Wir müssen das endgültig mal klären, weil ich glaube, du bist Oberbayer, Gierl, oder? Du bist aus
1: Ja, richtig.
0: Oberbayern.
1: Richtig.
0: Ich bin ja Niederbayer.
1: Landkreis Altötting.
0: Genau, und ich glaube, für mich als Niederbayer wäre es doch richtiger, Hodern zu sagen. Für dich als Oberbayer ist es eher der Hodern, oder?
1: Ja, der Hodern.
0: Also,
1: also sagt ihr das so anders. Also ich darf man das tolerieren, wenn es wirklich ist.
0: Okay, nee, ich glaube, es ist ein bisschen dialektisch, weil wenn ich versuche, oberbayerisch Hodern zu sagen, dann klingt es, wie wenn ein Preis das versuchen würde. Und ich glaube, das wäre auch nicht im Sinne des Erfinders.
1: Also das klingt sehr gut, du kannst das.
0: Ehrlich? Okay. Also,
1: ja, ich glaube, du brauchst keine so Aufnahmeprüfung mehr machen für den Oberbayern.
0: Okay, nee, dann versuche ich das irgendwie so anzupassen und zur Not sage ich eben alter Lappen, wie die Franken das sagen, wie meine Studiogäste zuletzt, die Dani angeregt hat.
1: Wie gesagt, ich möchte da nicht ekelhaft sein.
0: Das ist überhaupt nicht ekelhaft, man kann ja drüber reden, man kann ja über alles reden.
1: Ja, aber Hodern, das klingt halt für den Oberbayern, also nicht echt, also wenn es ein Preis sagen darf, so klingt es für den Oberbayern.
0: Okay, verstehe schon, ja. Ich streng mich da an künftig, okay, ist es in Ordnung für dich soweit?
1: Ja, für mich ist alles in Ordnung, Hauptsache dein Musik ist weiterhin geil.
0: Also ich kann zur Not, zur Entschädigung könnte ich noch einen Musikvorschlag anbieten. Also wenn du irgendwas auf der Panne hättest, wo du sagst, das könntest du jetzt machen, dann könnte ich das auch machen, wenn du willst, Gürgel.
1: Oh, da tue ich mir beim Mischmichi total hart. Also wenn du irgendwelche geile Nummern von U2 hast, von Michael Jackson hast, von George Michael hast, ich bin halt so alt, weißt du.
0: Okay.
1: Eicher Chef hat das schon mal geschafft, dass er uns zum Warner gebracht hat, wenn wir in Kroatien am Campingplatz waren. Hat er dann Let the Sun Go Down und mitgespielt von George Michael und Elton John, dann haben wir gewarnt, wirklich, weil es so schön war.
0: Okay. Dann würde ich jetzt einen George Michael anbieten. Würde ich jetzt einen George Michael anbieten, zusammen mit dem Andrew Ridgeley, wenn es in Ordnung ist für dich. Also Wham sozusagen.
1: Ja, Wham. Ja, natürlich.
0: Und eine Nummer, die natürlich unbedingt passt zu diesen tropischen Temperaturen, die wir gerade haben, das wäre nämlich Club Tropicana, wenn das für dich passt.
1: Club Tropicana, genau. Ja. Natürlich.
0: Das ist logisch, dann,
1: danke dir, Michi.
0: Das ist dann quasi für den Gierl, für den Jürgen jetzt ein alter Haran. Ich wünsche noch viel Spaß beim Zuhören. Dankeschön fürs Gespräch.
1: Michi, mir arbeitet man dran, das wird schon noch.
0: Ich glaube, das kriegen wir hin.
1: Mach's gut und mach weiter so.
0: Danke dir, schönen Abend. Habe dir.
1: Servus.
0: Ciao.

war der Gürgel. Live on air. Bei Feel Good FM mit der Thematik, ist es der alte Hodern oder der alte Hordern? Wir bekommen das hin, glaube ich.

0: Das sind die Kombinationen, die ihr überwiegend bei mir hört, wenn Camila Cabello auf Carlos Santana trifft. Ein Duett, das es nie gab, dann ist es vermutlich ein Mashup beim Mischmichel. Das war Smooth Havana. Und diese Show ist ja auch so ein kleines bisschen gemixt heute. Sie heißt offiziell Come Together, Summer Feeling, Rüscherl oder Goasmas. Und ich weiß ja nicht, wir haben ja Hörer nicht nur aus Bayern, sondern auch aus ganz Deutschland oder auch aus diversen anderen Ländern, zum Beispiel auch aus Österreich. Vielleicht sagt der eine oder die andere von euch, what the fuck ist ein Rüscherl? Goasmas kenne ich natürlich. Oder auch umgekehrt, Goasmas kenne ich, aber was ist denn eigentlich ein Rüscherl? Ich habe da gestern mal schon zur Vorbereitung auf diese Show ein bisschen im Internet recherchiert und zu beiden Getränken Lieder gefunden, die ich euch natürlich nicht vorenthalten will. Wir fangen jetzt mal an mit dem Rüscherl, später dann kommen wir zu Goasmas.
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Jay-Z bei Feel Good FM am Mittwochabend, 24. Juni 2026. Hier ist Come Together mit dem Ghetto Anthem Hard Knock Life. Gleich habe ich neue Musik für euch, eigentlich alte Musik, aber mit einem neuen Remix, den ich ziemlich gelungen finde. Es geht dabei um das Klangkarussell und ihren Riesenhit Sonnentanz. Der wurde jetzt neu geremixt von Superflu. Hören wir gleich in the Mix nach dieser Nummer hier. Gautier featuring Kimbra. Somebody that I used to know.

0: ins krasse Remix. Sonnentanz von Klangkarussell, ganz frisch geremixed von Superflu. Ich find's geil, muss ich sagen. Aber es ist natürlich immer wieder Geschmackssache. Jeder kann dann für sich selber entscheiden, hätte man es beim Original belassen sollen, hätte man das remixen sollen, wie auch immer. Ich stehe auf diese Afro-House-Geschichten, die da gerade so angesagt sind, unheimlich. Und natürlich auch auf diesen Remix. Und dann kann man natürlich auch auf Rüschol-Songs stehen oder auch nicht. Und man kann auch Gosmas-Lieder mögen oder auch nicht. Aber wir haben das Motto in dieser Show und deswegen würde ich jetzt nach dem Rüschol-Song, den wir vorher gehört haben, noch den Vogelmeier hinterlegen mit dem Gosmas-Lied.
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0: Wissen wir Bescheid, oder? Der Vogelmeier und sein Lied über die Kosmos. Und wenn wir schon auf dem Volksfest unterwegs sind, da gibt es ja auch so Fahrgeschäfte neuerdings, oder was heißt neuerdings, schon länger, wo man freien Fall genießen kann. Hier besungen jetzt von Tom Petty.

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gibt sehr viele Aufnahmen in dieser Nummer, Because the Night, aber irgendwie ist jede cool. Das war die Rhythm Still Mundo Version mit den Vocals von Katie Tunstall um 7 Minuten vor 21 Uhr, gleich zum Ende der zweiten Stunde dieses Come Togethers am Mittwochabend. Jetzt noch mit einer unfassbar geilen Nummer. Handmouth heißt die Gruppe und der Song Sedona. Hier ist Feel Good FM am Mittwoch.

0: 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Am vergangenen Wochenende blieb mir die Nummer irgendwie hängen. Ich hatte ja Freitag und Samstag DJ-Einsatz. Freitag war eine Beachparty hier am Sattlinger Weiher. Sehr, sehr geil gewesen das Ganze. Und noch viel geiler war am Samstag eine Firmenfeier, ein Hoffest mit sehr, sehr coolen Menschen. Und da wurde unter anderem Clint Eastwood von den Gorillaz gewünscht. Wie geil ist das denn, oder? Damit sind wir schon in der zweiten Stunde dieses Come-Togethers gelandet. Das eröffnet mit dem Ding hier.
1: Der Mischmichel spuit an alten Hoder.
2: Oh. Ja. 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
0: Also die beste Lösung wäre, Giri, wenn du den Jingle neu einsprechen würdest, weil auch hier heißt es ein alten Hodern. Egal, wir machen halt so ein altes Ding heute auch an diesem Mittwochabend. Passend zu den Temperaturen habe ich eine Nummer rausgesucht, die aus Österreich kommt. Ein Riesenhit war 1981, aber nur bei den Landsleuten aus Österreich. Ein Platz 5 in den Charts gewesen. Das Internet schreibt hier ein guter Austropop-Song. Natürlich über Ballermann-Niveau. Ach, ich will gar nichts vorlesen. Ich spiele das Ding einfach. Es ist viel zu heiß und das Thema spricht für sich. Hier ist der heute Hodern von Come Together am Mittwochabend.
3: Darf ich fragen, wer die Platte aufgelegt hat?
4: Ich, Sir. Ich wusste nicht, was es war. Ich hatte wirklich keine Ahnung. Ich dachte, es wäre ein Musikstück. Ich sage die Wahrheit.
0: Das ist auch so mein Voting in Sachen Rüscherl oder Gorsmas. Der Text spricht für sich, was so mein Favorit wäre. Wobei ich mag beides wahnsinnig gern.
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0: ganz frisch gemischt. Aus dem Frankenland war Mark Jones und sein Mashup Salt and Pepper vs. Disco Lines. Push It hoch 2, so ungefähr kann man das nennen. Hier ist Feelgood FM am Mittwochabend. Der Lutz hat mir gerade geschrieben, dass er Temperaturen meldet, die gerade bei ihm so unter 30 Grad reinfallen. Ich muss sagen, bei mir zeigt das Thermometer gerade 34,9 an. Aber ich glaube, das liegt auch so ein kleines bisschen an den Gerätschaften hier, an diversen Monitoren und an diversen Computern und Rodecastern und vielleicht auf dem, an dem Verstärker, auf dem das Temperaturmessgerät steht. Aber es steht tatsächlich hier 34,9. Unfassbare Grad.
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wenn zwei Songs aber sowas von ineinander verschmelzen, dann könnte es ein Killer-Cut-Mashup sein. In dem Fall die Whispers zusammen mit London Beat. The Beat About You. Und wenn ihr WM interessiert seid und vielleicht auch so viel Ahnung habt wie ich, also ich versage ja gerade komplett in unserem Tippspiel, dann kann ich euch sagen, es steht aktuell in beiden Partien, die gerade parallel laufen, 0-0, sowohl Schweiz gegen Kanada als auch Bosnien-Herzegowina gegen Katar, jeweils torlos noch im Moment. Am Pfiff war um 21 Uhr. Das heißt also, das Ganze läuft noch so ein kleines bisschen. Dann hätte ich jetzt noch einen schönen Italo-Disco-Klassiker für euch, eine Nummer, die wahrscheinlich keiner mehr auf dem Schirm hat. Oder vielleicht doch? Sind Magazine 60 und Don Quixote bei Feel Good FM.

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2: Also bei mir ist es mittlerweile unfassbar heiß, auch noch mit dem Kopfhörer auf der Birne, Musik aufgedreht. Ich muss ein kleines bisschen runterfahren mit den Beats. Wir bleiben zwar nach Rapture jetzt thematisch so ein bisschen beim Rap, beim Serenata Rap, aber beattechnisch einfach ein bisschen chilliger. Jetzt Musik aus Italien, Giovanotti bei Feel Good FM am Mittwochabend bei Come Together. Kurz vor 10. Wunderschöner Italo-Klassiker aus den 90ern. Serenata Rap.

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1: André schreibt mir gerade genau richtig bei dieser Hitze. Ich denke mal, er meint den Sound. Das war gerade jetzt am Schluss hinten raus. Schiller zusammen mit Frieda Gold und 7 Nächte. Und jetzt kommen wir zu Boyband-Musik. Ein Typ, der mal bei One Direction war. Damit bekannt wurde, aber mittlerweile solo noch viel bekannter ist. Zu Recht, weil er geile Musik macht. Hier ist Harry Styles bei Feel Good FM. Seine aktuelle Single heißt American Girls.

0: Was für eine schöne Nummer von High as a Kite. I Call Bullshit. Hier bei Feel Good FM am Mittwochabend.
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0: Da möchte ich euch jetzt schon einladen, für übermorgen Freitagabend gibt es wieder einen Weekend-Starter. Letzte Woche ja außertourlich am Donnerstag, weil ich Freitag, Samstag DJ-technisch unterwegs war. Aber diese Woche läuft es wieder ganz gewohnt. Business as usual. Freitagabend 19 bis 22 Uhr der Weekend-Starter, der unter anderem für ganz spezielle Remixe bekannt ist. Zum Beispiel so ein Ding, das ich jetzt noch für euch hätte.

like the deserts, Mr. Rain. Everything but the girl am Mittwochabend bei Feel Good FM. Das war Missing im Ministry of Funk Remix. Und ich kann auch sagen, ich vermisse euch jetzt schon, aber wir können uns schon übermorgen, wenn ihr mögt, wiederhören. Wie heißt das nochmal? Wie heißt dieser Tag nochmal? Ach ja, hier Freitag, genau. Der Weekend Starter. Nix no. Doch, doch, doch. Danke fürs Zuhören. Noch einen schönen Mittwochabend. Aus Igging am See mit 5.

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